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1: Sardinien ist ein traumhaftes Reiseziel, das für nahezu jeden Urlaubstyp etwas zu bieten hat. Die italienische Mittelmeerinsel begeistert mit einer Kombination aus atemberaubender Natur, kristallklarem Wasser, reicher Kultur und kulinarischen Genüssen. Die Küsten Sardiniens gehören zu den schönsten Europas. Weiße Sandstrände, versteckte Buchten und türkisfarbenes Meer prägen das Bild. Besonders die Costa Smeralda im Nordosten ist weltberühmt. Doch auch weniger bekannte Strände wie Cala Luna bieten Postkartenidylle und Ruhe abseits der großen Touristenströme. Wassersportler kommen hier ebenso auf ihre Kosten wie Sonnenanbeter und Naturliebhaber. Abseits der Küsten lockt das Inselinnere mit wilden Bergen, tiefen Schluchten und ursprünglichen Dörfern. Wanderfreunde finden hier spannende Routen, etwa durch den Cennacentu-Nationalpark oder die spektakuläre Gorupu-Schlucht. Zudem bietet Sardinien eine faszinierende Geschichte von den geheimnisvollen Nuragen, prähistorischen Steintürmen bis hin zu charmanten Altstädten wie Cagliari oder Alghero, in denen italienisches Flair und historische Architektur verschmelzen. Der perfekte Reisezeitraum für Sardinien liegt zwischen Mai und Oktober. Mit Mai, Juni und September als idealen Monaten für angenehmes Wetter, warmes Meer und weniger Touristenmassen. In dieser Zeit herrschen Temperaturen von 24 bis 30 Grad, über 7 Sonnenstunden täglich und Wassertemperaturen ab 18 bis 24 Grad. Ob Badeurlaub, Aktivferien oder kulturelle Entdeckungstour, Sardinien bietet all das und noch viel mehr und ist damit ein ideales Ziel für unvergessliche Reisen.
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0: Hallo und herzlich willkommen zu Gefühlsecht, die Podcast-Show.
1: Herzlich willkommen zu einer neuen Ausgabe eures Lieblingspodcasts Gefühlsecht, die Podcast-Show. 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
1: Okay, die auch. Von und mit euren Gastgebern Tali und Janzi.
3: Hallihallo an alle da draußen. Herzlich willkommen zurück. Hallo Janzi.
0: Ja, hallo Tali. Herzlich willkommen zurück auch an unsere ZuhörerInnen all over the world. Schön, dass ihr wieder eingeschaltet habt zum besten Podcast, den ihr gerade einschalten konntet. Und für alle, die auf YouTube schauen, sehen, wir haben einen Gast wieder dabei und ja, ihr werdet ihn vielleicht noch kennen, ja, wenn ihr aus der Podcast-Welt kommt oder vielleicht einen der erfolgreichsten Podcaster Hamburgs verfolgt habt. Hier ist Tobi, hallo! Ja, zu Recht. So, reicht.
4: So, ich dachte, da kommt noch mehr, aber ist okay. Selten so schön angekündigt worden. Vielen Dank.
0: Verdient, ja.
4: Also ich weiß schon, warum ich gerne Gast bei euch bin.
0: Also. Sehr schön. Wie ist es? Wie ist es so?
3: Kundeskönig oder wie war das?
0: Kundeskönig, jawohl.
4: Ach so, ich dachte, ich wäre was Besonderes, dachte ich jetzt, aber.
0: Du gehörst ja zur gefühlsecht Familie dazu, auf jeden Fall. Für alle die dich nicht kennen, du bist Co-Host von Firlefanz und Zaubertrunken, den ihr aber erstmal auf Eis gelegt habt. Seid jetzt wie lange schon?
4: Wir haben Firlefanz und Zaubertrunken, glaube ich, vor knapp 2 Jahren ad acta gelegt.
0: Oh echt, ist das schon so lange her?
4: Oder ein Jahr? Wann war Corona? Ich glaube 2020 haben wir angefangen und sind dann 5 Jahre später weggegangen. Also müsste es ein Jahr. Wir haben 26. Okay,
3: ich war gerade so.
0: Jetzt haben wir 26, ja. Außer du bist in der Zeit gereist.
3: Wer weiß.
4: Raus, bitte.
3: Wer weiß, was in den Narkosemitteln drin war.
4: Also ich kann auf jeden Fall ganz viele Fremdsprachen auf einmal. Also Sprachtalent geworden.
0: Oh la la. Nee,
4: deswegen, ja, ein Jahr. Oui. Nee, ein Jahr ist es jetzt vorbei, dass Birk, liebe Grüße, falls du es hörst, mache ich jetzt einfach mal, dass wir das ad acta erstmal gelegt haben. Und nun ist es quasi mein erstes Mal wieder nach einem Jahr.
0: Das wollte ich gerade fragen. Das heißt, du bist zum ersten Mal wieder in der Podcast-Welt.
4: Ich bin wieder back to the roots, sozusagen, wieder zurück. Und ich bin sehr gespannt. Ich kann euch jetzt schon sagen, es hat sich nichts geändert. Vorbereitung ist immer noch nicht mein Thema. Aber vielen Dank. Aber ich habe mich natürlich, weil mir gesagt wurde, ich muss irgendwas erzählen nachher oder ein Thema mit reinbringen, habe ich mich natürlich auf etwas hingearbeitet, was aber natürlich wieder offen ist. So wie man mich kennt, ist es natürlich ein Gemeinschaftsprojekt dann.
0: Da freuen wir uns sehr drüber. Wir verraten noch gar nicht so viel, worum es geht, sondern starten erstmal, das kennst du vielleicht von uns noch gar nicht, mit einer für dich jetzt neuen Rubrik. Für unsere Hörerinnen und Hörer gibt es sie schon etwas länger. Und zwar
5: über Gott und die Spülmaschine.
0: Genau.
4: Lass sie. Meine läuft gerade.
0: Sehr gut, meine auch übrigens. Ja, lustig.
4: Bitte. Dann ist Tali der Gott.
0: So. Und damit darf Tali auch anfangen. Also Göttinnen haben ja immer das Vorrecht, ja.
3: Also ich bin sehr gespannt auf eure Antworten. Ist unsere Gesellschaft heute freier oder nur anders eingeschränkt?
0: Oh. Oha. Okay.
4: Boah. Das. Alter. Mit so viel Deep Talk am Morgen habe ich nicht gerechnet.
3: Also manchmal kommen die tiefgründigen Sachen immer morgens, nicht unter der Dusche, sondern
4: im Podcast. Ja. Vielleicht hört sie auch gerade jemand beim. Vielleicht duscht ja auch gerade jemand und hört uns.
3: Who knows?
0: Das stimmt. Viel Spaß übrigens auch.
3: Aber vielleicht könntet ihr uns dann auch eine Antwort reingeben, was ihr glaubt.
0: Ja, das wäre auf jeden Fall schon mal gut. Also, kannst du die Frage noch einmal wiederholen, bitte?
3: Ja. Just a second.
0: Yes, of course.
3: Darf ich's?
0: Irgendwas mit eingeschränkt und frei.
3: Ja, genau. Ja. Ist unsere Gesellschaft heute freier oder nur anders eingeschränkt?
0: Mhm. Okay. Tobi, willst du schon starten oder
4: überlegst du? Willst du zuerst antworten? Ja. Okay, ja. Kann ich machen. ich glaube, dass wir nicht freier sind, sondern anders eingeschränkt. Muss ich anscheinend auch noch begründen, ne?
0: Ja. Sonst wäre die Kategorie schnell vorbei.
4: Nee, ich glaube, dass wir anders eingeschränkt sind, weil, wenn man jetzt zum Beispiel nur das Thema KI mitnimmt, ist immer ja so ein Thema, was ganz viel zurzeit auch Thema ist, glaube ich, dass wir dadurch nicht freier sind. Es erleichtert natürlich, aber wir sind eingeschränkter darin, dass wir oft nicht mehr unsere eigenen Gedanken und Intuitionen folgen, sondern ganz viel auch gucken in, keine Ahnung, ChatGPT, Hashtag Werbung oder sonst was, was es da alles gibt für KIs, dass man ganz schnell sagt, schreib mir diesen Text, mach das und das, tu dies. Es fehlt dann manchmal so dieser freie Gedanke, der dann da mitgeht. Ich vergleiche das gerne mit, ich bin Erzieher im Kindergarten, du hast ein Buch und eine Serie von dem gleichen Produkt. Und ich glaube, dass im Buch viel mehr Fantasie mitherrscht in dem, was in deinem Kopf sich weiterentwickelt, als in einer Serie. In der Serie ist es dann vorgegeben, was du sehen sollst. In dem Buch hast du deine eigenen Bilder im Kopf. Und das verbinde ich so ein bisschen mit der KI. Du hast natürlich eine Idee, aber die KI gibt dir das schon vor, was es dann letztlich wird und lässt dich davon dann natürlich beeinflussen. Deine eigenen Ideen sind nicht mehr dann so, sondern sie haben einen Punkt, kriegen die mit, der einfach vorhanden ist, weil du etwas gesehen hast, du hast es visuell wahrgenommen, das nimmt auf einmal deine Wahrnehmung ganz anders mit. Hast du es KI nicht und musst wirklich selber darüber nachdenken, dann bist du da einfach freier und das, glaube ich, schränkt das alles so ein bisschen ein. Diese Wahrnehmung, Fantasien.
0: Schöner Punkt, finde ich auch. Also klar, ich mache ja auch einiges mit KI, weil es einfach super schnell und super einfach ist, ne? Mal eben zu sagen, hey, ich brauche dies und das und kannst du mir das mal umsetzen? Mir fällt aber auch auf, dass viele Posts, die du dann siehst, also ich nehme jetzt mal Instagram als Beispiel, dass sie relativ gleich aufgebaut sind, ne? Also dass da kaum noch ein großer Unterschied zu sehen ist. Und das ist so ein bisschen der Nachteil dann, finde ich, von KI. Also so viel Vorteile man auch dadurch hat, also gerade weil es schneller geht, ne, weil es dann einfacher ist. Aber es ist ja auch nichts Neues, was durch KI entsteht, das muss man auch sagen, sondern es ist ja immer was es schon mal gab und was die KI praktisch aus Vorhandenem umsetzt und dann praktisch, ja, also dieser neue Gedanke, dieser freie Geist, den du eigentlich sonst entwickelst, um etwas Neues zu machen, der ist einfach dadurch weg, ja. Da gebe ich dir recht. Jetzt will ich das gar nicht so auf, also ich persönlich jetzt in meiner Antwort gar nicht so auf KI beziehen, sondern ich glaube grundsätzlich fühle ich mich, ich gehe mal auf mein Gefühl, ich fühle mich heute eingeschränkter und fühlte mich in den 90ern freier. Weil, Begründung, 90er, also 89 fiel die Mauer, Berlin war, also Deutschland war auf einmal eine Einheit. Wir hatten, die Grenzen waren alle weg, also nicht nur zwischen Deutschland und der DDR, sondern grundsätzlich auch Europa wurde offener, die Welt wurde offener. Du konntest unproblematisch hinreisen, wo du wolltest. Klar, ich kam im Osten geboren, ich konnte immer hinreisen, wo ich wollte, aber ne, heute überlegt man sich, möchte ich da überhaupt noch hinreisen, weil ich da halt eben nicht mehr frei denken kann, sondern weil ich dann in meiner Meinungsfreiheit eingeschränkt bin. Und das gibt mir dann zu denken, dass deswegen glaube ich, sind wir heute eingeschränkter als, also bin ich heute eingeschränkter, als ich es noch zum Beispiel in den 90ern war. Ja.
6: Wir geben einmal zurück ins Radio, sind aber gleich wieder für euch da.

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2: Wo ich, glaube ich, noch viel mehr sagen konnte. Also ich darf das heute auch. Also versteht mich nicht falsch. Ja, also ich finde, wir haben ja eine tolle Meinungsfreiheit. Also ich kann sagen, was ich will und bin nicht morgen im Knast. Kann ich aber, wenn ich, ich nehme mal Russland, wenn ich dort bin, kann ich das nicht. Und deswegen bin ich eingeschränkter in meinem Handeln.
3: Definitiv. Also da bin ich auch ganz bei dir, was du jetzt gesagt hast, mit diesen Reisen und Meinungsfreiheiten. Das ist ja hier in Deutschland, wenn man so sagen kann, haben wir ja noch ein gutes Stück Meinungsfreiheit, was da ja noch mit herrscht, was du auch komplett sagen kannst, ohne Angst zu haben. Ja, wobei in manchen Szenarien muss man, glaube ich, schon aufpassen, was man sagt, dass man da
4: und
3: auch
4: bei welchen Menschen
3: eingeschränkt ist. Genau, darauf wollte ich hinaus, dass das. Aber jetzt, trotzdem kannst du es natürlich äußern.
2: Ohne dass dir gesetzlich Repressalien drohen. Ja,
3: richtig.
2: So, das ist ja der Punkt, dass der andere dir jemand auf die Fresse hauen kann, weil er anderer Meinung ist, ja. Das ist dann eine andere Geschichte, aber das ist ja nicht dein Problem, das ist ja grundsätzlich sein Problem, weil da in dessen Gehirn nicht so viel stimmt. Aber trotzdem darf ich ja sagen, was ich möchte, ohne dass ich da vor Gericht komme.
3: Ja, das ist auf jeden Fall.
4: Ja, schön.
2: Schön. Tadi, es ist jetzt nicht so, dass du da rauskommst, ohne dass wir deine Meinung hören.
4: Hätte ja klappen können. Ja,
2: auf gar keinen Fall.
4: Nee, ich habe, als ich diese Frage so gesehen habe, habe ich gedacht tatsächlich, mit welchem Zeitraum vergleicht man das überhaupt? Also, weil du hast ja von bis. So einerseits hat Tobi gerade das mit der KI verglichen, die ja noch gar nicht so alt ist. Wo es, ich sag mal, auf den Markt gekommen ist, wahrscheinlich wird da schon Ewigkeiten drüber nachgedacht, wie kann man das ausbauen und. Andererseits bin ich jetzt aber auch noch nicht so alt, um zu sagen, früher war alles besser. Da kann ich jetzt auch noch nicht so mitreden, was ich so gedacht habe.
2: War es auch nicht, um da mal aus der Erfahrung zu sprechen.
4: Manchmal, so was man so hört, denkt man sich schon, naja. Also einerseits ist man schon irgendwie, ich sag mal, in dem Teil freier, dass du Demos anmelden darfst, dass du Demos durchführen darfst und, dass du für das auf die Straße gehen darfst, was dir wirklich am Herzen liegt. Da finde ich, ist es schon irgendwie ein Stück freier geworden in der Gesellschaft. Andererseits ist man aber doch irgendwo auch wieder eingeschränkt, weil man sich trotzdem an gewisse Formalien halt halten muss. Jetzt nicht nur, was Demonstrationen und sowas betrifft, sondern dass man halt eine Grenze gesteckt bekommt, über die man halt nicht drüber treten darf. Das ist halt so, wo ich so denke, ja, natürlich braucht man immer einen Rahmen und jeder Rahmen wird ja auch von jedem anders gesehen. Das ist halt so dieses Ding mit, wo beginnt Freiheit und wo ist die Freiheit in einen Rahmen gesetzt. Deswegen, also ich glaube, es gibt kein Jo, wir sind heute viel freier als da, aber oder wir sind eingeschränkter als da. Ich glaube, es hat sich mit der Gesellschaft gewandelt. Trotzdem kann ich mir vorstellen, dass es in bestimmten Punkten durch den Wandel aber trotzdem gleich geblieben ist, nur dass der Rahmen anders gesteckt wurde.
2: Lustigerweise werden wir im Vibe-Check auch nochmal über Freiheit sprechen, ja.
4: Ach Mensch.
2: Auf einer ganz anderen Art und Weise. Aber ich bin sehr gespannt, was ihr dazu sagen werdet. Bald ist es im Hinterkopf, wird gut. Ja, finde ich gut. Also, wir haben drei unterschiedliche Ansätze dazu, glaube ich, jetzt.
4: Ja.
3: Und trotzdem muss man sagen, alle den gleichen Kern, ne? Wir sagen alle, wir sind anders eingeschränkt und trotzdem haben wir alle die gleiche, also nicht die gleiche Meinung. Die Meinung ist die gleiche, wir sind anders eingeschränkt, aber den Weg dahin, den interpretierte jeder anders, weil, wie Tadi gesagt hat, welchen Zeitraum nimmt man überhaupt? Wir hatten denn mit dem Mauerfall, KI, mit Demonstrationen, die ja dazwischen auch vorher, nachher, die ja immer schon da waren. Deswegen finde ich es echt spannend und auch irgendwie toll, dass wir da alle der gleichen Meinung sind. Gibt natürlich keine Reibungspunkte dabei, aber ich glaube, jede Antwort wäre richtig gewesen. Hätte einer gesagt, wir sind freier und hätte das begründet, wäre auch jeder d'accord damit gewesen.
4: Wahrscheinlich, es liegt einfach an der Begründung. Und wenn man mit der Begründung mitgehen kann, dann kann sich die Meinung ja dann auch dementsprechend halt wieder ändern. Man muss halt nur eine Meinung dazu halt preisgeben.
2: Genau. Ja. Ob das jetzt meine Meinung ist oder ob ich dann drüber diskutieren kann. Jetzt haben wir, Tanja genau. und ich haben ja immer das Problem, ja, seit übrigens 195 Folgen mittlerweile, dass wir relativ häufig d'accord gehen in den Sachen ja. und wenig Reibungspunkte haben. Ich glaube, überhaupt mal bei 1-2, wenn überhaupt. Ja. Aber ansonsten ist das in dem Fall schon relativ langweilig mit uns. Ja. Naja.
3: Aber es macht es auch harmonisch. Also
2: Das ist auch ehrlich, schön.
3: Seid so.
2: Wir wollen ja auch positiv sein.
3: Seit 6 Jahren? Seit 6 Jahren?
4: Ja, ja.
2: Ja, 6
3: Jahre. Geht ins siebte?
4: Das verflixte siebte Jahr.
3: Und trotzdem ist alles harmonisch bei euch. Und das ist doch schön. Das freut mich. Und deswegen.
2: Zumindest würden wir es nie vor der Cam austragen.
3: Wie die Kämpfe dahinter sind, interessiert auch keiner.
2: So.
3: Wichtig ist. Showtime ist Showtime.
2: Showtime, genau.
4: The show must go on.
2: Show must go on. Und das Schlammcatchen machen wir out of cam. Genau. Nein. Auch da haben wir, ich glaube, auch da haben wir zu Anfang, mussten wir uns ein bisschen eingrooven so.
4: Ja, da mussten wir uns aber auch erstmal kennenlernen.
2: Genau. Und dann so einfach mal gucken, wie jeder tickt, ne? Und ich sag's ja immer wieder, ist mit mir nicht zwingend immer einfach, ja. Und ich glaube, dafür, das haben wir schon 6,5
4: Jahre. Habe ich dich gut im Griff.
2: Also hast du mich gut im Griff, ja. Aber das ja. Ist völlig okay, das stimmt.
3: Die Göttin regelt die Spielmaschine.
2: Positivität, bleiben wir doch gleich dabei, weil das ist auch das Thema, was du mitbringen möchtest. Erzähl mal ein bisschen genauer.
3: Ja, genau, es geht generell um Positivität, aber nicht nur Positivität, da können wir auch gleich nochmal gucken, was bedeutet Positivität überhaupt, sondern generell diese kleinen Dinge, die man im Alltag vielleicht auch übersieht und gar nicht so wahrnimmt, die ganz viel Positives einfach mitschicken, geben. Warum nehmen wir die nicht so wahr? Wir leben in einer Zeit, wo wir ständig auf das nächste große Ziel irgendwie hinarbeiten. Oh, in 6 Wochen habe ich Urlaub. In 3 Wochen bin ich zu Gast in einem Podcast. Also wir arbeiten immer auf das nächste große Ziel, aber wir nehmen die kleinen Zwischenschritte gar nicht wahr. Ich glaube, Tali kennt es von der Erzieherseite. Du hast ein Grobziel und das Feinziel und man weiß, die Feinziele sind dann doch wichtiger, um überhaupt ans Grobziel zu kommen, an das große Ganze. Und da ist die Frage, warum nehmen wir diese kleinen Schritte in unserem Leben gar nicht mehr wahr? Und da geht's einfach auch darum, zum einen, was bedeutet überhaupt Positivität für euch? Was ist das überhaupt, um da auch gleich reinzugehen? Und wie ist das bei euch? Nehmt ihr viel die kleinen Momente wahr, die im Alltag passieren? Sei es, ich gehe einkaufen, jetzt gerade bin ich auf Krücken unterwegs und ein fremder Mann kommt zu mir an und meint so, brauchst du Hilfe beim Einkaufen? Soll ich dir die Tasche tragen? Soll ich dir den Einkauf besorgen? Nimmt man das überhaupt
2: passiert?
3: Wahr? Es ist passiert, es ist jetzt gestern wirklich passiert und er kam zweimal auf mich zu in diesem Fall und meinte so, also ich sehe, das ist wirklich, ich will dir nicht zu nahe treten, aber du kämpfst dich hier so ein bisschen ab. Wenn ich dir wirklich tragen helfen soll, sag Bescheid. Also wenn du mich nochmal siehst oder ich dich, dann nehme ich einfach deine Sachen und helfe dir. Also gar nicht so übergriffig war das gemeint, so du kannst das eh nicht, sondern ich sehe das und ich habe das im Blick, wie es meinen Mitmenschen auch einfach geht. Und das hat mich einfach so total berührt, dass es in dieser heutigen Zeit auch noch diese Menschlichkeit, Nahbarkeit, diese kleinen Momente, das war nichts Großes, er hat nichts erwartet, er hat jetzt nicht erwartet, dass er irgendwie dafür bezahlt wird oder sonst irgendwie was er sonst immer, sondern einfach gefühlt aus Nächstenliebe gemacht.
2: Shoutout an den Dude, Shoutout.
3: Definitiv.
4: Mega, dass der noch Menschlichkeit zeigt, das ist ja genau. Richtig verloren gegangen.
3: Ist es, und das war, merke ich jetzt gerade durch Krücken natürlich auch noch mal mehr, weil meine Tage relativ gleich sind alle, weil ich nicht so viel machen kann, sind diese kleinen Momente, die einfach da sind, so total gut. Und das gibt mir diese Kraft einfach, dass Positivität viel mehr ist als nur dieses Wort. Und deswegen, bevor ich jetzt gleich weiterschnacke, erstmal die Frage, was ist überhaupt Positivität für euch? Was verbindet ihr damit? Und ja.
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1: Also ich glaube, für mich ist so Positivität so die, wie du halt auch gesagt hast, diese kleinen guten Dinge, so das, was einem den Tag auch irgendwie ein bisschen verschönert, dass man sich darauf eigentlich auch oder daran eigentlich so aufhängen sollte, weil sie geben einem nochmal ein ganz anderes Gefühl, also vom Wert her, aber auch so ein komplettes Lebensgefühl, weil man dadurch irgendwie so ein neues Hoch auch empfindet. Ich finde, man hängt sich viel zu sehr an die negativen Sachen auf, was irgendwie auch normal ist, weil Negativität überwiegt ja irgendwie immer und zieht einen runter. Aber eigentlich sollte man sich immer an das Positive erinnern und wenn man es aufschreibt und sich das dann anguckt, weil das halt einfach ein neues Wertgefühl gibt. Und eigentlich, ich hätte fast gesagt, schüttet das ja auch ein bisschen Endorphine aus, weil man einen ganz anderen Vibe hat in dem Moment. Man geht glücklicher durchs Leben, man freut sich, man strahlt viel mehr. Das ist für mich Positivität.
0: Mhm. Finde ich schön. Dank. Ich würde da genau nochmal drauf eingehen. Und ich finde ja, dass Positivität nicht immer zwingend bedeutet, gut drauf sein zu müssen, ne? Sondern ich finde, Positivität bedeutet ja auch, sich irgendwie ja auch mal so schlechte Tage zu erlauben oder schlechte Momente zu erlauben und trotzdem irgendwie zu wissen, dass diese Punkte nicht mein Leben definieren, sondern dass sie da sind, ja, aber dass ich einfach trotzdem das Beste draus mache. Also dass der Punkt ist ja, und das höre ich ganz oft und geht euch vielleicht auch so im Bekanntenkreis, im Umkreis, auf der Arbeit, wie auch immer, wir erinnern uns immer nur an diesen einen blöden Kommentar, an diesen einen Punkt, den einen Kunden, der mich geärgert hat, aber vergessen die 10 schönen Momente, die wir erlebt haben, vergessen wir einfach und ziehen uns, das, was du auch gerade so schön beschrieben hast, ziehen uns einfach runter von diesem einen Kackmoment, ja. Das ist so schade und deswegen viel mehr Positivität finde ich einfach wichtig.
2: Ja, vielen Dank für eure Antworten. Das ist auch genau das, wie ich Positivität sehe, ne? Also zum einen diese kleinen Schritte, diese kleinen Momente im Leben, im Alltag, die einfach da sind. Du hast es zum Bus geschafft, der da ist. Also wirklich diese kleinen Momente, die gar nicht das große Ganze machen, sondern im Alltag vielleicht vergessen sind. Und auch dieses, dass es Negatives gibt. Bitte, da brauchen wir uns alle nichts einreden. Das gehört dazu, wie das Gute. Also Gute und Schlechte ist einfach zusammen. Das ist halt das Yin und Yang. Das gehört irgendwie zusammen. Aber trotzdem ist es ja eine Positivität, diese Schwierigkeiten wahrzunehmen, anzunehmen, aber nicht daran zu zerbrechen. Und das ist, glaube ich, etwas, nicht, dass das Negative einfach unser Leben bestimmt, sondern wir bestimmen immer noch, welche Gefühle man wann, wo, wie zulässt. Und das, finde ich, ist so ein ganz großer Punkt von dieser Positivität, die wir Menschen ja auch eigentlich alle in uns haben. Das ist ja etwas, was in unserem Kern drinne ist, diese Positivität, diese Leichtigkeit. Wenn man sich die Kinder anguckt, Entschuldigung, jetzt wird es wieder in diese Schiene. Aber die leben einfach genau das, was wir ja von Anfang an haben. Die haben diese Leichtigkeit. Die freuen sich, dass sie 5-mal Sand von einem Förmchen in das nächste gemacht haben. Ja. Dass sie eine Burg gebaut haben. Dass sie auf einmal über 2 Ringe gesprungen sind. Also die haben wirklich diese kleinen Teile. Die leben diese kleinen Momente. Und man sieht sie ja eigentlich dauerstrahlen. Also Kinder sind eigentlich der Inbegriff von Positivität. Und die haben auch negative Sachen. Mhm. Aber sie lassen sich davon auch ganz oft, man kann jetzt nicht alle unter einem Hut stecken, aber ganz oft kommen sie ja super schnell, sie haben sich wehgetan, sind irgendwie vom Sofa gefallen. Natürlich tut das weh und das ist auch was Blödes und so. Und dann sind die einmal kurz richtig sauer und traurig, aber dann sind die sofort wieder: Ah, da ist mein Klotz, mit dem kann ich Autos spielen. Also, die reiben sich wirklich noch an den schönen Dingen, die sie haben, einfach noch auf. Und das ist, glaube ich, so diese Positivität, die einfach da ist, diesen Blick auf das Gute zu werfen. und das Negative aber nicht wegzulassen.
0: Oder du lenkst halt den Blick dann, also das Kind weint als Beispiel, und du lenkst halt den Blick gerade auf was anderes. Und der Gedanke ist bei dem Kind meistens, auch nicht immer, aber relativ schnell weg. Ne? Also ich habe mir gerade wehgetan, ist dann relativ schnell weg und so, da ist ja noch jemand, die Bautklötze und so, ne? Ja, kann ich nachvollziehen.
1: Man muss halt viel mehr eigentlich die Welt aus Kinderperspektive sehen, weil, wie du, Tobi, sagst, es ist halt einfach, denen ist das im Endeffekt scheißegal, was da gerade passiert ist. Ja. Da gibt's dann wieder das Nächste. Das ist cool, das ist im Endeffekt dann auch wie, die haben sich gestritten, nö, der hat gesagt, du bist nicht mehr meine Freundin.
2: Ja.
1: 5 Sekunden später spielen sie dann aber plötzlich wieder miteinander, weil es halt einfach nur eine kurze Reiberei war. Und sind plötzlich wieder beste Freundinnen und werden zum Geburtstag eingeladen, obwohl sie vorher vielleicht ausgeladen wurde oder so. Und wir Erwachsenen zerdenken uns das dann wieder, ne? Wir denken da viel zu viel drüber nach, war ich zu viel, was habe ich getan? Und Kinder sind dann einfach so, oh ja, wir haben uns entschuldigt, jetzt geht's wieder, alles fein.
2: Ja.
1: Also einfach viel mehr aus Kinderperspektive mal Sachen betrachten. Denkt man aber auch nicht drüber nach in den Momenten.
2: Ja,
0: das stimmt. Und ich würde tatsächlich das nochmal

0: der ganzen Negativität des Themas trotzdem so viel positive Vibes hat in dieser Folge, was einfach unglaublich ist. Und ich finde, das nehmen wir uns, glaube ich, auch unbewusst, Tali, sage ich das jetzt mal, nehmen wir uns das immer mit hin. Ja, wir wollen natürlich auch negative Dinge ansprechen, aber kriegen so viel positive Vibes dadurch, dass wir dann einfach auch versuchen, irgendwie das Gute daraus zu sehen. Und ihr habt das bei Völlefanz und Zaubertrunken genauso gemacht.
1: Das ist durch die unterschiedlichen Blickwinkel aber auch, finde ich, weil es man von mehreren Seiten beleuchtet. Guckst nur du selber da drauf, hast du ja nur deine eigene Meinung und deinen eigenen Blick. Guckst du da jetzt aber halt mit 2, 3, 4 Leuten drauf, hast du ja verschiedene Perspektiven und jeder sagt dann, hey, ja, natürlich ist es scheiße, aber man kann daraus das, das und das machen.
2: Genau, und das ist es, glaube ich, ne? Wenn du umso mehr du hast, und das ist ja auch in dieser ganzen Social-Media-Welt, sonst was, ich glaube auch bei Podcasts generell, wenn wir jetzt auch schon hier sind, ist es ja auch so, ich weiß nicht, wann es anfängt in unserem Leben, aber irgendwann fangen wir ja an, alles zu vergleichen. Wir streben einfach immer, wir wollen höher, besser, weiter. Also das ist ja dieses Thema, was einfach, wir vergessen in diesem Fall, glaube ich, ganz oft diesen Blick und diesen Momentum, das Momentum darauf, was wir einfach schon haben. Mhm. Also es gibt sinnbildlich so ein Bild, was mir gerade in den Kopf ist, da ist dann halt ein Mann im Auto, in einem Porsche, und daneben ist ein Mann auf dem Fahrrad. Der Mann im Porsche denkt so, oh, ich würde auch gerne mal wieder Fahrrad fahren. Und der auf dem Fahrrad denkt, oh, ich würde auch gerne einen Porsche haben. Aber vergessen beide, dass sie ja etwas haben, womit sie einfach happy sind. Weil sie dann wieder sehen, ah, der andere hat was viel Besseres in ihren Augen. Aber das, was sie haben, diese Suche nach Bestätigung, dieses Vergleichen und sonst irgendwie was, ich glaube, da müssen wir einfach hinkommen, dass das gar nicht der Sinn dahinter ist. Also diese Vergleiche überhaupt. Jeder Mensch ist unterschiedlich. Das ist so eine Sache. Und trotzdem hat jeder ja für sich schon etwas erreicht und hat etwas Gutes und hat etwas in sich und für sich, was einfach positiv ist, worüber andere total neidisch sind. Und ich glaube, sich auf die eigenen Stärken auch mit zu drauf einzugehen und zuzulassen, das ist, glaube ich, das. Und das meine ich jetzt nicht mit, dass man arrogant rüberkommen soll, weil man meint, ja, cool, ich kann Leute gut fangen und mit denen gut reden. Nein, darum geht's gar nicht. Ich glaube, diesen Aspekt sollten wir auch alle mal ganz schnell ad acta legen. Wenn jemand was gut kann, darf er es auch gerne zeigen.
0: Wir geben einmal zurück ins Radio, sind aber gleich wieder für euch da.

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1: Die Art und Weise ist immer noch die Geschichte dahinter, wie man es macht. Man braucht nicht von oben herab, sondern es sollte immer noch respektvoll und wertschätzend sein. Aber warum soll man nicht mit den Sachen gut machen? Ihr beiden macht einen super Podcast. Warum sollt ihr es nicht jedem erzählen? Und dabei seid ihr auch nicht arrogant, sondern ihr steht dahinter, hinter dem, was ihr erreicht habt, was ihr könnt, was ihr tut. Und das überträgt sich dann auf die anderen, weil ihr es einfach mit einem Mehrwert einfach weitergebt und nicht von oben herab, sondern auf Augenhöhe mit den anderen sagen, ja, guck mal, wir haben auch einen coolen Podcast, wir beschäftigen uns damit und es ist ein super Vibe, der da herrscht.
0: Vielen Dank, da sind wir wahrscheinlich eher beide sehr zurückhaltend und sprechen beide, glaube ich, eher selten über unseren Podcast, lustigerweise. Aber ja, du hast natürlich recht.
2: Das liegt halt an unserem Wesen.
0: Ja, das stimmt. Da sind wir sehr, auch wenn man es zurückhaltend, auch wenn man es manchmal gar nicht glaubt. Aber du hast ja vollkommen recht, da will ich nochmal drauf eingehen. Ich finde ja, Positivität ist ja auch was Ansteckendes, ne? Also nicht, weil die Probleme dann auf einmal verschwinden, sondern ich habe so das Gefühl, dass sie dann auch manchmal den Umgang mit ihnen verändern. Also das, was ich auch gerade schon gesagt habe. Also man spricht über Krebs und trotzdem ist das eine Folge gewesen, die den Umgang einfach damit verändert hat und die trotzdem eine Positivität ausgestrahlt hat. Und das ist wichtig, weil ich glaube, dass man Aufmerksamkeit, dass man seine Aufmerksamkeit einfach ein bisschen und Positivität, Aufmerksamkeit programmieren kann. Denn wenn ich irgendwie nur den ganzen Tag nach dem suche, was irgendwie schlecht gelaufen ist, ja, da finde ich immer genug, ja. Ich finde immer genug an meinem Tag, was kacke war. Aber wenn ich einfach bewusst nach dem suche, was positiv war, was gut war, ey Leute, ihr findet mindestens genauso viele Dinge, ja. Und ich glaube, das ist das Mindset, was ich einfach ändern muss, ja.
2: Vielleicht muss man anfangen, das ist ja wie so eine Routine, sich so ein Marmeladenglas zu nehmen.
0: Oh.
2: Das hatte ich in meiner Weiterbildung, das hat eine Kollegin gemacht, die hat für jeden Tag, hat sie gesagt, so, und ihr schreibt jeden Tag eine positive Sache auf, die passiert ist, packt es ins Marmeladenglas und am Ende des Jahres, wenn wir einen Jahresabschluss haben, öffnen wir dieses Glas und lesen das mal vor. Das kann auch anonym sein, also jetzt aufs Team gemünzt. Wenn du sowas privat machst, ist es eigentlich auch gut, oder wenn du das auf die Woche beziehst, wobei leichter wäre es auf den Tag, weil dann kommt die Routine schneller rein, so, damit man mal wieder sagt, hey, ich gucke jetzt mal auf die positiven Sachen, weil man guckt automatisch, oh, das war heute richtig doof. Nein, wir fangen mal an mit, das war gut, das war gut, das war gut. Ist das andere jetzt wirklich so schlimm gewesen? Nö, weil Positivität dann doch wieder überwiegen kann.
1: Ja, genau, und das ist es. Also dieses Marmeladenglas ist immer ein sehr gutes Bild, was man einfach hat, weil es, glaube ich, sehr vereint auch, also es ist sehr weit schon, es geht überall rum, jeder kennt diese Metapher mit diesem Marmeladenglas, aber es ist auch, ich mache jetzt zurzeit seit einer Woche oder so auch, dass ich mir abends einfach immer reinschreibe, was waren so drei meiner Lächelmomente, wo habe ich wirklich was Positives gesehen und es hilft mir wirklich, ich durfte jetzt 2 Wochen gefühlt das Haus nicht verlassen, weil ich meinen Fuß dann ruhig stellen musste und trotzdem habe ich nicht gedacht, toll, ich sitze einfach hier und das ist alles blöd, sondern es waren so ganz viele Kleinigkeiten. Es kamen Freunde vorbei, es gab einen Anruf, es gab irgendwas, also so ganz viele Momente. Ich will da jetzt gar nicht so ins Detail reingehen. Aber das ist einfach dieses Schöne, dass man sich doch bewusst wird, was das ist. Und dann daraus dann auch einfach so einen kleinen Satz noch, was war mein Learning aus diesem Tag? Ne? Also das. Und dann, keine Ahnung, Freude definiert sich nicht darüber, was ich bekomme, sondern Freude kann ja auch sein, was andere bekommen haben. Nachrichten von jemand hat sich neue Schuhe gekauft und ist darüber super happy. Bitte, auch das macht mir eine Riesenfreude. Aber ich glaube, das geht auch nur, weil man selber verstanden hat, dass man nicht alles haben kann und trotzdem sich für die anderen freuen kann. Und dementsprechend ist das so total schön, diese Momente. Und ich kann es wirklich jedem empfehlen, das zu machen und dann auch, und das gar nicht bewerten und dann, keine Ahnung, ein Jahr später drauf zu gucken und auf einmal hast du über 1000 tolle Momente, die du irgendwie hattest, wenn du 3 am Tag nimmst, kannst aber auch nur einen nehmen, dann hast du 365, 366 Tage, findest du auch genug. Und das ist, glaube ich, ganz schön, da wirklich dann auch weg von diesem Negativen, wie wir auch gesagt haben, es geht nicht darum, Negatives nicht zuzulassen, aber die Blickwinkel zu ändern mit dieser Positivität, Jansi, du hast gesagt, es ändert sich die Sichtweise davon. Ja, wenn du da mit so einer Leichtigkeit rangehst, dass es nicht bedeutet, du machst das Schlechte einfach, du redest es nur schön, sondern du siehst es einfach durch eine gewisse andere. Ist es überhaupt so schlimm, hat Tully gesagt. Ist dieses Problem überhaupt so schlimm? Hat der Kunde, der mich vollgetextet hat und blöd war, war das so schlimm? Hat das meinen Tag beeinflusst? Nein, die 10 Tollen, die gesagt haben, vielen Dank, dass sie mir geholfen haben, hier etwas zu tun und so. Und das ist ganz schön. Und da habe ich auch, ich weiß nicht, ob ihr das kennt, dieses kontrafaktisches Denken, ob euch das was sagt. Oh.
0: Erklär's gerne.
1: Kontrafakt ist, dass es gibt diese zum Glück Methode. Sagen wir, okay, du hast den Bus verpasst. Du ärgerst dich darüber, natürlich, weil Zeit geht rum. Aber wenn du dieses Problem nicht siehst mit, oh, ich habe den Bus verpasst, sondern zum Glück habe ich jetzt Zeit für mich und kann die Sonne genießen, hat diese Thematik ein ganz anderes Ding, sondern du drehst das Negative, was nicht so schlimm ist, sondern du kannst es umdrehen in etwas Positives. Und wenn du da drei Sachen findest immer, und du findest immer drei Sachen, also so schlimm es ist, ich gehe davon aus, du findest immer drei Sachen, warum du zum Glück sagen kannst. Das und stimmt. Das ist diese Sachen einfach, du lenkst diese Sichtweise auf das Problem einfach um, und ohne dass du es schlecht redest. Natürlich, dass du den Bus verpasst hast.
0: Da sind wir wieder beim Mindset. Hey. Ja, ja.
1: Ja, genau. Und du brauchst halt dieses Ding. Und da hat dieses kontrafaktisches Denken da einfach total schön. Diese Vergleiche einfach nicht. Sonst ist immer ganz oft, was wäre, wenn. Sondern wenn man einfach sagt, zum Glück habe ich jetzt Zeit für mich. Zum Glück kann ich meinen Lieblingssong jetzt noch zu Ende hören, weil ich die Bushaltestelle verpasst habe, sondern ein Stück weiter gehen muss. Zum Glück habe ich noch Bewegung in meinem Alltag eingebaut. Also auf einmal ist dieses, ich habe den Bus verpasst oder ich bin zu weit gefahren, ist verflogen, weil du das Positive aus dieser Situation einfach siehst.
2: Ja, schön. Und man muss aufpassen, dass einem dieses Negative dann nicht eingeflößt wird, ne? Dass man sich die Positivität nicht absprechen lässt,
1: ja,
2: sondern dass man dann halt sagt, ja, ja, hey, also wie du das vorhin mit dem Kunden zum Beispiel gesagt hattest, der hat vielleicht gerade eine richtig pissige E-Mail verfasst. Ja, vielleicht hatte der einfach einen schlechten Tag.
1: Ja.
2: Und nur weil er einen schlechten Tag hat, heißt das jetzt nicht, dass ich mich daran so richtig aufreiben muss und sagen, hey, toll, wegen dir ist mein Tag jetzt auch gelaufen. Nö, ja, vielleicht hattest du einen schlechten Tag, da kann ich aber jetzt auch nicht drunter leiden. Ich mach weiter.
0: Genau.
2: Das muss man sich eigentlich hinter die Ohren schreiben.
0: Genau, und dann kommen manchmal die Kollegen dazu und machen dann noch mit. Also als Beispiel, ich bleib ja mal bei Kollegen, ne? So, und gehen da, ja, es ist aber auch alles Kacke momentan, ne? Das heißt, es gibt bei uns auf der Arbeit, wird es immer dieser, wir füllen nochmal Cola nach, ne? Also wir lassen das, also wir haben kein klares Wasser, sondern haben dann dunkles Wasser, und der andere füllt nochmal Cola obendrauf, anstatt Wasser obendrauf zu füllen, damit es klarer wird, damit es nicht wieder dunkel bleibt im Kopf, um mal Negativität als dunkel und Positivität als hell zu zeigen. So, und ich glaube, das ist auch eine Kunst zu sagen, hey, schalte einfach ab, ja, mach einen Haken dran, die nächsten funktionieren, ja, und da kommt wieder, der nächste Kunde ist wieder ganz anders und braucht deine Positivität, ja, und das ist dann, also um mal im Kundenbereich zu bleiben, ist ja im Freundeskreis nicht anders, ne?
1: Yeah. Ja, genau, das ist es halt einfach, ne, dieses, wie du sagst, es kommen alle anderen, auf einmal siehst du ja nur noch das Negative, dann kommt, du sagst, wenn wir bei dem Kundenthema bleiben, der hat ja eine pissige E-Mail geschrieben, du regst dich darüber auf, dann kommt dein Kollege, der einfach sagt, ja, kommst du jetzt mit zum Kaffee trinken? Und du sagst so, nee, ich muss doch erstmal das machen. Dann ist das auf einmal keine Einladung mehr, komm, wir wollten doch, sondern, hallo, hast du auf die Uhr geguckt? Man nimmt das dann gleich auch anders wahr, wenn man in dieser Laune ist. Und so, ich weiß gar nicht, wer es von euch gesagt hat, ich glaube, beide auch schon in dieser Folge. Daran dürfen wir einfach nicht zerbrechen. Ja, es gibt diese Momente, die werden auch da sein, die werden auch immer da sein. Also, das ist das mit diesem Schönreden, dass das nicht funktioniert. Sondern, aber wir müssen die Blickwinkel einfach ändern, um dieses Positive, und da ist auch wieder dieser Blick mit dem Wasser und der Cola, dieses Dunkle und Helle. Natürlich braucht das aber tu ein bisschen was rein, damit es nach und nach aufklärt. Und du darfst dich auch darüber ärgern. Das gehört genauso dazu. Das gehört auch zum Positivsein, diese Gefühle und alles überhaupt zuzulassen. Aber lass dir davon nicht deinen Tag versauen oder sonst irgendwas. Wie Tali auch sagt, er hat einen schlechten Tag, nicht du. Ja.
0: Wir geben einmal zurück ans Radio, sind aber gleich wieder für euch da. 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
1: Kennt ihr diese Positive Potato, die man so kaufen kann? Das ist eine Kartoffel. Es ist eine Potato.
0: Und, für Danny war das einfach nochmal übersetzt. Genau. Liebe Grüße. Ja, hatten wir schon lange nicht mehr.
1: Und da steht halt drauf, I'm a positive potato. Vielleicht, also so doof das ist, es ist halt einfach nur eine Kartoffel, die, ich glaube, ein grinsendes Gesicht drauf hat. Aber vielleicht hilft es, wenn man sich mal zu Augen führt, hey, der hat gerade einen schlechten Tag, hier ist die positive potato. Erinner dich mal kurz dran, dass man das dann vielleicht auch einfach mal so weitergeben kann. Also, so doof diese Positive Potato auch aussieht, aber wenn du die kriegst, dann hast du vielleicht einen kurzen Moment, wie du wieder anfängst zu lachen. Habt ihr auch gerade, als ich gesagt habe, kennt ihr die Positive Potato? Da habt ihr kurz gedacht, was will die denn jetzt von uns?
0: Ich habe schon abgekürzt, es war für mich der Popo. Ja. Deswegen musste ich kurz grinsen.
1: Und schon hat man ja wieder irgendwie so ein lustiges Glücksgefühl in sich, wo man sich so denkt, ja, hast ja recht. Ich glaube, man müsste diese Positive Potato viel mehr einführen und rumreichen, wenn man so sagt, hey, war gerade scheiße, hier ist die Positive Potato, denk mal kurz drüber nach, was eigentlich gut ist. So.
2: Ja, und das auch nicht dann, dass der andere dann denkt, so, was will er denn jetzt oder was will sie denn jetzt von mir, sondern einfach so kommentarlos auch, also dass dieses Positive, der Popo, Positive Potato, je nachdem, wie wir es jetzt hier nennen wollen, oder irgendwas anderes, du kannst auch, keine Ahnung, irgendwas, was du nimmst einen Stein und malst dann Smiley drauf oder sonst irgendwie was, sondern dass der einfach rumgeht und einfach nur als kleiner Erinnerung daran, scheiß drauf, der hat einen schlechten Tag, lass dir das nicht versauen.
0: Positivität heißt eben auch, ich muss eben auch schlechte Tage mir erlauben. Ja, also auch das ist so. Ne? Das hat Tobi vorhin nochmal ganz gut auf den Punkt gebracht, finde ich absolut richtig. Und ich finde auch immer wieder, ich glaube, das habe ich auch schon mal häufiger gesagt, dass wir diese kleinen Momente, die wir haben, einfach auch unterschätzen und immer eher diese großen Ereignisse feiern, ne? Und wertschätzen. Und am Ende erinnern wir uns aber doch meistens gar nicht an diesen perfekten Dienstag, also nehme ich jetzt mal als Beispiel, sondern wie wir mit dem Menschen, wie wir in einer Situation an diesem Dienstag umgegangen sind, mit dem Menschen umgegangen sind, weil wir vielleicht zusammen gelacht haben, Positive Potato, oder weil wir geweint haben irgendwie. An diesen Moment erinnern wir uns. Also nicht der ganze Dienstag, sondern an diesen einen Moment. Und das ist so der Punkt. Ich habe das mal als Beispiel. Also ich liebe ja Paris, habe ich ja schon gesagt, und ich war schon so oft in dieser sensationellen Stadt. Und natürlich erinnere ich mich gerne an meine Fahrten nach Paris, aber es ist nie der Paris-Trip, sondern es sind diese kleinen Momente, die passieren. Ich werde mich immer daran erinnern, dass ich mit dem Fahrrad in diesem Arc de Triomphe-Kreisel von 20.000 Autos fast umgekallt wäre. Ja, das ist der Moment, der hängen bleibt. Also dieser kleine Moment, der vielleicht auch mein Leben hätte kosten können, aber wie auch immer, Da hat es nicht, ja, aber ich wollte mal eben auf die Tränendrüse drücken. Okay. Also diese kleinen Momente, das ist halt wichtig, das bleibt einfach, weißt du? Und nicht der große Paris-Trip, sondern dieser eine Moment, der da ist.
2: Das ist halt so. Wir müssen einfach diesen kleinen Momenten viel mehr Aufmerksamkeit und Bedeutung geben und nicht, wie du sagst. Natürlich, der ganze Paris-Trip ist wunderschön gewesen. Das ist aber, du wirst nicht sagen, von Montag bis Sonntag war alles so, sondern du hast ja an jedem Tag bleibt ja irgendwas hängen. Wie, ich bin mit dem Fahrrad Arc de Triomphe rumgefahren. Ich habe ein super leckeres Baguette gegessen. Baguette traditionell. Ich war wunderschön und da essen. Ich habe Leute Spaß haben sehen. Und sonst, das sind ja, wie du sagtest, die kleinen Momente. Und wenn wir denen, glaube ich, viel mehr Aufmerksamkeit und Bedeutung auch geben, ist der ganze Trip darüber das Endprodukt, dass das schön war. Wie ich am Eingang gesagt habe, das Grobziel ist, Paris war toll. Feinziel war, ich bin mit dem Fahrrad am Arc de Triomphe gewesen. Ich habe ein Baguette traditionell gegessen, einen wunderschönen Kaffee oder sonst was. Das sind ja diese Sachen, die wichtig sind, damit der Paris-Trip überhaupt wunderbar ist.
1: Ja.
0: Ich glaube, damit haben wir einen Full-Circle-Moment erreicht und du hattest den Satz so schön angefangen und ich finde, da schließt sich irgendwie dann der Kreis. Finde ich sehr schön. Ich finde, das ist ein Megathema und ich habe mich sehr gefreut, als du geschrieben hast, dass du darüber sprechen möchtest und dass du das mitbringst und ja, genauso habe ich es mir vorgestellt. Finde ich toll.
2: Das freut mich. Vielen Dank, dass ihr das mit Leben und ja auch Haltung und Wissen und Einstellungen, die ihr auch gefüllt habt, das ist ja auch so ein, man kann ja ein Thema reinwerfen und sagen, ja, okay, das ist so.
1: Da habe ich gar keinen Bock drauf.
2: Ja, genau. Aber
1: Positivität.
0: Sind sie wieder, weißt du?
2: Diese Positive Potatoes hier, schön. Die drei.
1: Genau, also ich empfehle nur die Positive Potato.
0: Ja, ich schmeiß der Tali gleich eine Kartoffel an den Kopf.
2: Nein, gegen des Schlammcatchens.
1: Let's fight. Nein, ich finde es schön, dass du dieses Thema mit reingebracht hast oder unsere anderen Gäste auch dann andere Themen mit reinbringen, weil man kann nur seinen Blickwinkel erweitern dadurch. Und ich finde, das ist ja auch was Positives, dass man überhaupt offen dafür ist, zu sagen, hey, ich will meinen Horizont erweitern.
0: Ja.
2: Ja. Und
0: ich finde, das ist das Wichtige. Mega, mega vorbereitet, Tobi.
2: Vielen Dank. Lass das nicht mir hören. Der denkt, warum hast du das 5 Jahre nicht bei uns gemacht?
0: Ja, der kommt wieder, Birk, es geht wieder los hier, der kann's.
2: Ja, aber ich will Birk seinen Turnus nicht wegnehmen, der hat das super gemacht. Da auch nochmal. Shoutout.
0: Absolut. Ach Mensch, sehr cool. Dann würde ich sagen, starten wir rein ins nächste und gucken mal, bin super gespannt, was ihr sagt, ja. Gefühlsecht Vibe-Check. Der gefühlsechte Vibe-Check. Und wir haben mal gesagt, wir besprechen Trends oder ähnliches oder das, was uns aufgefallen ist, irgendwie im Alltag muss gar nicht zwingend immer ein Trend sein. Mir ist aufgefallen, ich sage gleich dabei, ich finde, das ist kein Trend, deswegen sage ich das nochmal direkt mit dazu. Ich stelle fest und sehe tatsächlich immer mehr Frauen in ihrer Freizeit ohne BH rumlaufen. Und
1: Free the boobies.
0: Genau. Sommer raus. Titten raus. Es ist Sommer. Heißt es so schön manchmal, ne?
1: Sommer raus, es gibt Titten.
0: Sommer raus, es gibt Titten. Ist auch schön. Wobei Boobies finde ich das deutlich schönere Wort. Davon mal abgesehen. Wir teilen das immer ein, mein lieber Tobi, in ikonisch, also richtig mega, in fühl ich oder in Anzeige ist raus. Ja, also so gut, mittel, schlecht. So, und ich würde gerne eure Meinung dazu haben, wie ihr dazu steht. Ich kann auch gerne meine Meinung als erstes rausdonnern, wenn ihr das möchtet.
1: Ich bin sehr gespannt auf eure Meinung tatsächlich.
2: Sehr gut. Okay. Ich kann gerne anfangen als Gast.
0: Okay.
2: Für mich ist es eine Mischung aus iconic und fühlig. Also es ist letztlich ein menschlicher Körper. Der ist genauso Frau und Mann. Natürlich haben sie Unterschiede, aber wenn ich sehe, dass im Freibad Männer die ganze Zeit oben ohne rumlaufen dürfen, warum nicht Frauen? Ich finde das total super, auch definitiv ohne Hintergedanken oder sonst was. Ich glaube, das macht es einfach nur kaputt. Diese ganzen Männer, muss ich leider da sagen, da darf ich gegen mein Geschlecht auch gerne bashen, die dann einfach nur noch anfangen zu gaffen und sonst was. Und sonst was, die Blicke gar nicht mehr. Hey, lasst es doch einfach sein. Jeder soll leben und wenn sie ohne BH rumlaufen wollen, dann sollen sie ohne. Ich weiß nicht, ich habe mal gehört, es kann auch wehtun und sonst irgendwie was, so ein BH zu tragen. Und sonst was. Ich hatte nie einen an, keine Ahnung, weiß ich nicht. Aber
0: das solltest du mal ändern.
2: Vielleicht. aber jetzt, wo wir bei Free Boobies sind, brauche ich es auch nicht mehr.
0: Das stimmt.
2: So. Deswegen, nee. Fühle ich total, finde ich, iconic, sollen sie machen.
0: Wir geben einmal zurück ins Radio, sind aber gleich wieder für euch da.

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1: Take it, aber Männer und auch alle anderen, lasst sie alle einfach leben und hört auf, dahin zu gaffen. Also, das ist, glaube ich, das Schlimme, warum es viele dann nicht machen, weil es einfach dann dieses... Ich kann mir das unangenehm... Also, ich kann nicht sagen, ich finde es unangenehm. Also, ich finde es unangenehm, es selber zu sehen, wenn ich dann sehe, dass da alle auf einmal so hingucken, so... Oh! Sonst was. Sondern... Ich glaube auch, dass es die Person, für die Person auch einfach unangenehm ist. Also, abgesehen davon, wie viel Selbstbewusstsein man hat, und das ist ja auch super. Aber, bitte. Es kann doch auch nicht schön sein, ständig angegafft zu werden. Und das ist ja nicht, ich guck mal rüber, sondern wirklich ein Angaffen, und das ist, glaube ich, nicht schön. Deswegen, Mädels, Frauen, Free Boobs, let's go, und scheiß drauf, was die Männer denken. Und Männer, haltet eure Augen und alles andere bei euch. Wirklich.
2: Tobi, irgendwie habe ich gewusst, dass wir auf der gleichen Welle reiten tatsächlich. Ich muss auch sagen, ich finde es ikonisch und nochmal dazu, ich finde, es ist kein Trend, sondern es ist einfach das Natürlichste und Normalste der Welt. Ja, also finde ich, sollte es sein. Wobei, auch da habe ich schon, deswegen bin ich auch gleich ganz doll gespannt auf Tallis Antwort, auch schon viele Frauen gehabt, die gesagt hat, die zu mir gesagt haben, ey, guck mal, die hat kein BH an. Ich sage, ja und, wo ist denn das Problem? Naja, muss das so sein? Naja, jetzt, warum denn nicht? Ja, also, wobei es sind meistens dann auch Männer, die sich echauffieren, ja, wie es denn überhaupt sein kann. Das Problem ist einfach, warum wird der weibliche Körper, die weibliche Brust in diesem Fall ja, so sexualisiert, ja? Du hast es eben gerade gesagt, ja, ein Mann läuft durch die Stadt oberkörperfrei und joggt, ja, keine Ahnung, durch Berlin. In Berlin sehe ich es täglich, hätte ich fast gesagt,
1: als überall,
2: ich
1: da gewohnt habe. Überall.
2: Ja. Überall, ja. Die gehen teilweise oberkörperfrei in die Bank, war letztens tatsächlich auch jemand bei uns, ja, wo ich denke, ja, darf sich keine Frau erlauben, ja, darf sich keine Frau erlauben. Ich verstehe es einfach, ich verstehe es einfach nicht, warum da so gejudged wird. Also ich bin dabei, nicht nur im Sommer, macht was ihr wollt, mich stört's nicht, ich find's ikonisch, ja, und wir sollten mal aufhören zu sexualisieren, und ich glaube, dann geht's uns allen auch gut, ja.
1: So, da jetzt, sind wir wieder weg, noch kurz, bevor Tally...
2: Ja, immer, bevor Tally uns beide maßregelt.
1: Ja. Das auch, aber da sind wir auch wieder bei, blöd gesagt, wieder bei den Kindern. Die kennen diese Unterschiede gar nicht. Die nehmen die gar nicht wahr. Ist denen vollkommen Wumpe. Genau. Tally, wie du gesagt hast, seid mehr wie Kinder. Bitte.
3: Ist so.
1: Und jetzt also, darf...
3: Ich hätte ja jetzt darf ich. Okay. So, ich mache mich bereit. Nein. Ich bin auch voll bei... Ich fühle es total mit Free the Boobies. Also ich finde es einfach nur iconic. Ich finde es mega. Kurze Frage... Wenn ich jetzt hier so in diesem T-Shirt sitze, würdet ihr sagen, hey, sie hat einen BH an oder sie hat keinen BH an? Also würde euch das auffallen?
1: Es wäre mir relativ egal, weil das jetzt nicht mein Blick ist einfach.
2: Und genau so, wie du es gerade gesagt hast. Es ist egal, ja, weil wir da nicht, also ich da nicht drauf achte, Tobi hat es jetzt auch gesagt,
3: Ja. Dementsprechend ist es doch scheißegal. Und wie Tobi, du sagtest ja, hey, irgendwo heißt es, BHs sind auch unbequem, tun weh und. Ja, sie sind unbequem, weil sie dich ja doch wieder irgendwie zusammenpressen. Dann gibt es ja auch noch unterschiedliche Arten von BHs. Dann hast du ein Bügel-BH, das heißt, du hast noch unten einen Draht drinne, der dann vielleicht irgendwann da rauspieksen kann. Das piekst dir in die Haut und. Dann hast du wieder einen BH, der ist ein bisschen softer. Trotzdem wird da hinten ja wieder... verschlossen und du hast ja wieder irgendwie eine Einschränkung, weil es halt wieder zusammengedrückt wird. Es
1: anders eingeschränkt.
3: Ist halt, man ist eingeschränkt im Endeffekt. Und es tut Moment. Dann halt auch einfach weh. Und ob man schwitzt mit einem BH unter den Boobs oder ohne BH unter den Boobs, das ist scheißegal, weil schwitzen tust du so oder so. So, wer hat dir denn vorzuschreiben, das zu tun? Wenn man sich mal überlegt, so früher, also viel, viel weiter früher, ist gar keiner mit BH rumgelaufen, weil es das da einfach noch gar nicht gab. Das ist irgendeine Erfindung der Modeindustrie, die sich irgendjemand mal ausgedacht hat, weil man muss da ja mal irgendwas ein bisschen verstecken. Ja, verstehe ich nicht. Also ich bin jetzt auch nicht der Mensch, der sagt, jo, geil, ich laufe T-Shirt und Oberkörper frei durch den Garten. Bei mir ist dann das Maximum, dass ich mir noch ein Sport-BH anziehe, aber selbst da bin ich schon deutlich leichter bekleidet wie jetzt mit diesem T-Shirt.
2: Ich glaube aber auch, weil die Gesellschaft uns das von klein auf eintrichtert, ja, dass das nicht so ist. Ich glaube, wenn du, keine Ahnung, ich nehme jetzt mal irgendein Land, ich weiß nicht, ob es so ist, ich nehme mal Thailand, ja. Ich weiß nicht, wie es da ist, ich nehme einfach mal das Land, so. Wenn die Gesellschaft dir das nicht einbläut, dann würdest du es vielleicht machen, ja, das ist ja der Punkt, so. Ja. Ja.
3: Ja.
2: Und du hast ja recht, ich habe letztens auch einen Videocall gehabt und da sagte die Person auch, ey, ich habe mir meinen BH ausgezogen. Und? Also,
1: danke für die Info,
2: brauche ich nicht. Ja, fühle ich. Ja, also do it, von mir aus immer. Ja, aber das ist mir in dem Fall nicht aufgefallen. Und ja, Tobi.
1: Aber da sind wir ja auch wieder dabei. Warum müssen Frauen das auch wieder erzählen? Also weißt du, das ist ja so eingetrichtert, wie du gesagt hast. Die brauchen das. Aber warum? Es würde doch auch keinen interessieren, ob jemand in Unterwäsche rumläuft. Oder unter einer Hose hat. Interessiert doch auch keinen. Ganz ehrlich.
3: Ist so. Das ist macht, genauso wie Frauen so sagen, oh, ja, nee, in Unterwäsche will ich mich eigentlich ungern zeigen, laufen, aber im Bikini draußen rum. Verstehe ich nicht, weil Bikini ist im Endeffekt genau das gleiche, wie wenn du BH und Unterhose anhast.
1: Ja. Im Endeffekt schon.
2: Ja. Also, wie gesagt, also da
3: also ich sag mal, Frauen, go for it. Wirklich.
2: Dreimal iconic, ja.
3: Ist das Beste, was ihr machen könnt. Schwitzen tut ihr drunter so oder so.
2: So.
1: Und alle anderen, guckt ihr doch gar nicht erst hin. Kann es euch auch egal sein.
3: Ja,
1: egal, ob Mann oder Frau.
2: Genau. Finde ich auch. Ja. Cool. Freut mich. Also schön, dass ihr genauso denkt wie ich und da genauso offen seid. Ich liebe diese offene Gesellschaft, also zumindest hier gerade in unserem kleinen Kreis, finde ich mega. Ja,
1: da sieht man die Positivität.
2: So, da sind wir wieder. Wir sind nämlich ein positiv denkender Podcast und machen das einfach mal. So, und weil wir positiv sind, packen wir mit Sicherheit jetzt auch ganz viele positive Songs auf unsere Playlist. Ich hoffe, du bist vorbereitet, Tobi. Natürlich, sagt er. Sehr gut. Wir drehen am Glücksrad, Musikrad und gucken mal, was für eine Kategorie kommt. Und dann schauen wir einfach mal, ob ihr was Schönes dazu findet.
1: Spannend. Erinnert mich immer an Glücksrad. Ich kaufe ein E, Bratwurst.
2: Und möchte lösen, heißt das dann. Und ja, also es ist Techno, Dance, Eurodance, also alles, was in die Richtung von, ja, vielleicht auch Positivität geht. Wer weiß es so ganz genau. Oh, genau,
1: Euro.
2: Da höre ich schon was. Wir machen eine Spotify-Suchpause, Hashtag Werbung, wenn ihr wollt.
3: Mhm.
2: Müsst gegebenenfalls. Oder ihr habt direkt einen Song im Ohr, im Auge, wo ihr sagt, Mensch, Richtung Techno, Dance, Eurodance, da fällt mir sofort Song XY ein.
1: Nee.
2: Sehr gut.
3: Aber dafür gar ist sie nicht dann ja meine da. Richtung. Ich bin auch so, ich muss erst mal gucken, was ist hier eigentlich.
2: Tja. Ja, ist mal was ganz anderes. Hatten wir, glaube ich, noch nicht, ne?
3: Noch gar nicht.
1: Ja. Kann ich mir auch Lieder anhören? Bevor ich das hier sage?
3: Ja, mute mich auch hier.
2: Wenn wir sie nicht hören, ja.
1: Okay, dann muss ich das einmal hier machen. Wie mache ich das denn?
2: Ja. Ich sag dir, ob es klappt oder nicht. So, ich nehme mal unseren Soundcheck auf Gefühls-Echt, den ihr übrigens immer hören könnt, wann ihr wollt, natürlich bei Spotify. Und auch, ich glaube, es war samstags? Bin mir nicht mehr ganz sicher. Hab schon wieder verdaddelt. Tali ist auf jeden Fall Samstag. Tallis Moodmix ist Samstag von 16 bis 18 Uhr. Und ich glaube, der Soundtrack auf Gefühlsecht ist von 18 bis 20 Uhr. Bin mir nicht mehr sicher. Guckt einfach bei Instagram, da findet ihr es. Habe ich gerade erst wieder neu gemacht. Schaut mal rein. Und dann könnt ihr es nämlich bei Anmacher hören. Bei unseren Freunden von den Anmachern.
1: Genau. Liebe Grüße an die Jungs.
2: Ja, ich soll dich auch grüßen übrigens. Ich habe mit Andrew gesprochen die Tage. Und,
1: Oh, sehr cool. Ja, Grüße zurück. Vielen Dank.
2: So.
1: Shoutout an die Jungs.
2: So. Und ich bin sehr gespannt, was ihr jetzt nehmen möchtet.
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2: Und schaue, ob es auf unserer Liste ist. Tobi, leg mal los, du darfst als Gast anfangen.
3: Ich nicht.
4: Eine gute Frage ist, ich weiß gar nicht, ob das so in die Richtung dann auch geht, aber würde Avicii gehen?
2: Ja, Avicii ist Avicii. Dance.
4: Gehört dazu, ne?
2: Ja.
3: Okay. Alles, wo man aber dancen kann.
4: Ja, da ist natürlich ein Lied, der einfach jedes Mal geht, der bei mir eine unfassbar gute Laune macht, ist einfach Levels.
3: Oh.
4: Ich gehe davon aus, dass der bestimmt schon drauf ist.
2: Nee, glaube ich nicht.
4: Nein!
3: Glaube
4: ich
3: nicht.
4: Ich finde, dieser Song, der fängt an, die ersten paar Töne. Ich finde, ich fange sofort an zu grinsen. Ich habe gleich gute Laune. Es hebt meine Stimmung. In den verschiedensten Mixen, wenn man jetzt gerade ist ja ganz viel Festival auch und man kriegt so die Sets von den ganzen DJs auch mit, die ja auch andere Lieder dann mit reinsamplen.
2: Ja.
4: Und die Meute, die dann vor der Bühne steht und es fängt an mit Levels oder Levels spielt ein. Es ist eine pure Eskalation in der ganzen Crowd dann. Und ich glaube, diesen Song kannst du einfach überall reinschmeißen. In den meisten Fällen. Und es wird wirklich gute Laune gespreadet. Dementsprechend bei mir Avicii und Levels.
2: Sehr gut. Habe ich notiert. Packen wir rein. Tali.
3: Ich nehme Golden Summer von Loy und David Pyntes. Pyntes.
4: Oh, Pyntes. Pünti! Hamburger Jung. Grüße.
3: Grüße.
4: Hat gestern auf dem CSD hier gespielt.
3: Oh, mega.
2: Loy und David Pyntes.
3: Mhm. Genau.
2: David Pyntes. Golden Summer.
3: Mhm.
2: Ja, dann würde ich sagen, ist auch noch nicht drauf. Also packen wir logischerweise auch drauf. Und ich hatte ja lustigerweise, also ich nehme das einfach, weil die waren auch auf dem Deichbrand. Sie heißen Menas Moos. Ich weiß nicht, ob ihr die Jungs kennt.
4: Nee.
2: Okay, ist nicht so schlimm. Die haben einen Song gemacht mit Drunken Masters. Wie heißen sie? Drunken Masters, genau richtig. Und zwar Nachteule. Ich bin eine Nachteule. Ich bin nur auf Schnapseule, keine Ahnung, ich weiß es nicht mehr. Mega Song, also der ist also richtig bekloppt, das Ding. Aber der ist bei mir so im Ohr. Ich weiß auch nicht. Ich finde, der macht für mich einfach so gute Laune. Und ich hatte den tatsächlich, also hab den immer noch im Ohr. Hab mir gedacht, komm, dann nehme ich Nachteule von Menas Moos.
4: Sehr gut.
2: Auf jeden Fall gerne mal rein. Sehr schön, freue ich mich. So, dann machen wir weiter und ihr dürft natürlich jetzt noch einen Song draufpacken, wo ihr sagt, der geht mir gerade nicht aus dem Ohr, der muss unbedingt auf die Playlist drauf. Habt ihr was, Tobi?
4: Ehrlich gesagt, ja. Ein Song, der, finde ich, für wirklich gute Positivität, für an sich selber glauben und dass man auch Sachen schaffen kann, ist im Kindergarten auch ganz großes Thema gewesen.
2: Jetzt bin ich gespannt.

0: Er heißt Glaub an dich von den Barry Tunes.
1: Glaub an dich. Sekunde, gucke ich auch. Also bin ich mir sicher, dass er nicht drauf ist.
2: Der ist safe noch nicht drauf, aber es ist ein wirklich schönes Lied.
0: Ich finde, der hat eine unfassbar... Barry Tunes. Der hat eine unfassbar gute Melodie. Ich finde die Message in diesem Song einfach total gut. Und das kombiniert so, dass es einfach überall spielen kannst, im Kindergarten, wo du nicht drauf achten musst, was sagen die, sondern wirklich so, dass
1: Nachteule nicht im Kindergarten spielen. Nachteule nicht im Kindergarten spielen, Freunde. Ganz wichtig.
0: Oh. Ich gucke mal, notiert. Bella läuft. Ja. Direkt auf die Karnevals-Playlist. Nee, deswegen, also Barry Tunes, Glaub an dich, kann ich wirklich empfehlen. Gib guten Glauben in sich selber und ja.
1: Super, höre ich auch rein, kenne ich nicht, bin ich sehr gespannt. Okay, Tali.
2: Ich nehme Stereo Love von Edward Maya und Vika Jigulina. Der ist auch schon ein bisschen älter tatsächlich. Du hast es schon wieder, ey. Genau. Aber er ist mir letztens wieder eingespielt worden und ich war so, ja, der vibet halt auch so richtig. Finde ich irgendwie mega.
1: Okay, kenne ich auch nicht, höre ich auch rein.
2: Doch, wenn du den hörst, dann kennst du ihn.
1: Okay, das ist gut.
0: Hör auf die Göttin.
1: Ja. Maika Jigulina, meine Herren, ey, das krieg ich. Ich nehme wieder wahrscheinlich nur einen Künstler mit rauf, aber ja, okay. Gucken wir mal. Und ich mache auch für mich einen Full-Circle-Moment, bleibe beim Deichbrand. Ich habe Raum 27 live gesehen. Absolut. Schön, ihr kennt sie. Jungs und Mädels aus Bremerhaven und Umgebung, also aus dem Landkreis Cuxhaven und / Bremerhaven. Und muss sagen, bin ein kleiner Fanboy geworden, weil ich die Musik einfach mega finde. Und einfach auch deren Haltung. Also wirklich Shoutout. Anfrage, nicht Anzeige in diesem Fall, Anfrage ist raus zu einer Podcast-Aufnahme, ihr Lieben. Vielleicht habt ihr ja Bock, würde uns mega freuen. Ich würde den Song bitte, bitte nehmen. Du kennst ihn auch und du fühlst ihn und du liebst ihn.
0: Ich liebe Raum 27. Das ist so eine Band, die mir irgendwann mal zufällig bei Spotify, #Werbung, eingespielt wurde. Und ich bin total drauf hängen geblieben. In diesem ganzen Kosmos von Raum 27, Kafkiez, Il Civetto und so alles. Die sind alle da. Von Grambusch kann ich auch sehr empfehlen. Jungs aus Bremen. Also es ist, Raum 27, finde ich, die haben einfach alle so eine gewisse Haltung, die sie nach außen auch tragen und da total hinterstehen. Und diese Musik, die sie machen, einfach, finde ich, auch eine Leichtigkeit mit sich bringen. Die einfach wunderschön, die man super hören kann, wo ich auch gerne dann mal eine Bushaltestelle zu weit fahre, um dann den Song zu
1: machen. Genau, und so ging mir das auch. Das war, die haben am Samstag gespielt. Ich war ja Freitag da, Samstag. Freitag habe ich mir das alles noch so von außen, also nicht in der Crowd angeguckt. Und Samstag habe ich mir gedacht, das war die erste Band, wo ich sage, komm, die kommen aus Bremerhaven, da stellst du dich auch mal mit rein in die Menge. Und es war mega. Es war einfach so eine Mega-Stimmung. Die haben so tolle Songs. Und bitte, bitte ist nur ein kleiner Punkt, ob es Sommerregen ist, hört sie euch an. Also Raum 27, ganz, ganz großes Kino. Und ich freue mich, wenn ihr sie seht und einfach mal auf die Konzerte geht. Die haben es echt verdient. Die sind klasse. Also schön, dass ihr sie auch kennt. Ja.
0: Definitiv.
1: Cool.
0: Sehr, sehr generell gut. Mehr auf Konzerte.
1: Genau, Oder auf Festivals. Also Janzi, wenn ihr Bock habt, nächstes Jahr Deichbrand, je nachdem wie das Line-up ist, ich bin dabei.
2: Janzi ist jetzt Festivalgänger.
1: Ich bin drin. Heimscheißer, aber Festivalgänger, ja.
0: Die Kombination ist super.
2: Wohnt, ne?
1: Sehr gut. Cool, Mensch, da sind wir schon wieder durch für heute, Leute der Freunde der Sonne.
0: Ach krass, wie die Zeit verfliegt. Ja.
1: Oder? Stunde ist schon rum. Verrückt. Ich höre das aber auch. Unsere Mägen knurren. Ja, wir haben alle noch nicht gefrühstückt und es ist Mittag.
2: Ja. Läuft bei uns.
1: Aber wir konnten Tali zumindest davon abhalten, den ganzen Tag durchzupennen. Das ist auch schon mal gut. Dafür haben wir jetzt den Podcast aufgenommen. Super. Tobi durfte sich ein bisschen bewegen, durfte schon ein bisschen Schweiß abtropfen zu Anfang des Podcasts. Jetzt geht's wieder aufs Sofa oder sagst du willst dich auf jeden Fall noch bewegen?
0: Ich werde bei hier im Garten bei uns ist noch eine kleine Geburtstagsfeier. Oh, dort wird gegrillt und alles. Ich denke, da werde ich mich die Treppen einmal irgendwann runterwagen. Aber vorher muss ich noch einen Salat machen. Auch wieder
1: ausgeschwitzt. Ja.
0: Das stimmt. Dann unten muss ich muss auch nicht unten. Hier oben in der Küche muss ich noch einen Salat gleich zubereiten, wenn er nicht schon fertig ist. Ich weiß es nicht. Und habe noch ein Pesto vorbereitet, also ich freue mich schon sehr darauf, das sehr gleich zu speisen. Vielleicht
2: kommen wir rum.
1: Ich glaube, ich gehe auch direkt aufs Mittagessen. Ja.
0: Das ist jetzt kann man ja brunchen. Genau. Geht doch noch bis zwei.
1: So. Sehr gut, dann mache ich mir, glaube ich, jetzt eine Pasta mit Garnelen.
2: Oh, auch lecker.
0: Oh. Meine Herr, Gourmet.
1: Natürlich.
0: Ja, auf jeden Fall, was ich sagen wollte, ist, vielen Dank, dass ihr mich eingeladen habt, dass ihr gefragt habt, ob ich Lust habe. Da hat sich zum Glück das Kranksein ja gelohnt, hier wieder teil zu sein. Es hat unfassbar viel Spaß gemacht. Ihr seid, schön. Ich weiß nicht, wie oft ich es euch schon so gesagt habe, super Hosts. Man fühlt sich gleich angekommen zu Hause und dementsprechend kann ich jedem nur empfehlen, Raum 27, wenn ihr es hört, kommt vorbei, ihr werdet es lieben.
2: Vielen Dank.
1: Du hast gerade Raum 27 nochmal eingeladen. Ich wollte gerade sagen, hä? Sehr gut. Das hat ein bisschen gedauert, bis der bei mir durchgegangen ist. Ja, gar kein Problem. Vielen lieben Dank, Tobi. Wir hoffen, wir haben ja gesehen, dass du krank zu Hause warst und da haben wir die Chance genutzt und gedacht, vielleicht kriegen wir ihn ja so wieder mal vor ein Mikrofon. Das hat wunderbar funktioniert. Hast du wieder ein bisschen Blut geleckt oder bist du schon ganz froh, dass du eigentlich
2: reicht jetzt dann auch wieder für die nächsten Jahre? Genau.
0: Ach, weiß ich nicht. Es hat einfach irgendwann nicht mehr so gepasst, ne, in diesem ganzen Alltag, jede Woche das zu machen. Ja. Ich bin aber auch ein Mensch, der sagt, sag niemals nie, ne? Also, das ist auch der Fall. Es gab auch schon einige Anfragen, muss ich sagen, einen Podcast zu machen. Aber die habe ich erstmal noch ad acta gelegt und ja. Bin dabei,
1: vielleicht einen gespannt.
0: Podcast im Kindergarten zu machen.
2: Wie geil!
1: Ja, ich glaube, da musst du dich mit Tanja mal austauschen. Ja.
0: Also das ist eine Überlegung, die ich mir irgendwann mal gemacht habe, so ein Podcast, vielleicht sogar mit der Kita, also mit den Kindern auch, irgendwie da was reinzusprechen oder generell so ein Erzieher-Talk und so das irgendwie mit in die, gibt's bestimmt schon, also wir müssen das Rad ja auch nicht neu erfinden, aber das ist so eine Überlegung, über gewisse Sachen auch mitzusprechen, Resilienz, Positivität, was sind überhaupt
1: Tobi, egal was du machst in Zukunft, ja, wenn du einen Podcast machst, egal in welche Richtung, versprichst du uns, dass du das bei uns im Podcast verkünden wirst?
0: Das werde ich tun.
1: Hiermit. Super.
0: I swear.
1: Freue ich mich. Sehr gut.
2: Mega.
1: Klasse. Wir freuen uns, wenn du wieder auf der großen Podcast-Bühne da bist. Sage ich ganz ehrlich, Firlefanz und Zaubertrunken fehlt ein bisschen.
0: Ja. Oh.
1: Ja, ist doch so. Fehlt in der Podcast-Welt. Ja, diese Positivität, und das habt ihr auch gemacht, habe ich ja vorhin schon gesagt.
2: Der Lehrauftrag fehlt auch ein bisschen.
1: Auch, genau.
0: Ja, ich werde immer dümmer.
1: Birk!
0: Ja, tu was.
1: Birk, auch, genau. Birk, das Angebot steht auch immer noch. Der Lehrauftrag ist auch gerne bei uns Teil. Darf es werden, wenn du da Bock drauf hast. Also, alles gut. Wir freuen uns. Also, wenn ihr was macht und wenn ihr immer wieder zurückkommt. Ansonsten sind die Folgen von Firlefanz und Zaubertrunken natürlich alle noch online zu finden. Das heißt, ihr könnt da mal reinhören. Ist zeitlos. Zeitlos aktuell. Ja.
0: Ja.
1: Gewiss. Sehr schön. Danke, dass du, ja, nicht alle, aber das sind wir ja auch nicht immer. Genau. Ansonsten, glaube ich, haben wir alles, oder, Tani? Würdest du noch was loswerden? Ja. Sehr gut. Dann sagen wir, danke dir, Tobi. Viel Spaß beim Grillen. Guten Hunger, danke. Tali. Und ihr Lieben da draußen, stay tuned.
2: Und bleibt gefühlvoll.
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1: Ja.